0: Jetzt hab ich bei another one.
1: Consiglia Ricciardi, o mese de rose.